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1: Mit Michael Daub. Die Behörden von Senegal und Mauretanien haben mitgeteilt, dass sie in den letzten Tagen 750 Flüchtlinge auf dem lebensgefährlichen Seeweg Richtung Kanaren aufgehalten und an Land gebracht haben. Am 22. August hat die senegalesische Armee ein Boot mit 210 Menschen an Bord gestoppt, von denen einige schwer erkrankt waren. Weitere 245 Flüchtlinge wurden noch in Küstennähe von ihrem Vorhaben abgebracht. Die Küstenwache von Mauretanien hat am 19. August ein Flüchtlingsboot mit 315 Personen, darunter einige Minderjährige, gerettet. Im ersten Halbjahr 2026 wurden im Vergleich zum Vorjahreszeitraum 482 weniger Arbeitsunfälle auf den Kanaren verzeichnet. Insgesamt kam es zu rund 11.500 Unfällen bei der Arbeit, darunter 53 sehr schwere und 4 Todesfälle. Jessica de Leon, die Leiterin des Ressorts für Tourismus und Arbeit der kanarischen Regierung, bezeichnet die Entwicklung als positiv, aber forderte, die Präventionsmaßnahmen weiter zu verstärken. Die kanarische Regierung wird sich zum ersten Treffen des neuen politischen Jahres zusammenfinden. Auf dem Tagesplan stehen die Beziehungen zu Madrid und diverse finanzielle Angelegenheiten, die mit dem Staat zu klären sind. Die Politiker um Fernando Clavijo werden auch die Fördermaßnahmen im Wohnbauwesen, den Rückgang der Arbeitslosenzahlen und der Wartezeiten sowie die Fortschritte bei dem Umstieg auf erneuerbare Energien und die Sicherung der Wasserversorgung, die nur noch auf Lanzarote gefährdet ist, besprechen. Soweit die Meldungen.
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1: Auf Gran Canaria heute viel Sonne bis 27 Grad. Die Nacht ist mild mit Werten um 20 Grad. Es bleibt klar. Auch der Samstag ist schön. Insgesamt sieht das Wochenende sehr sonnig und warm aus.
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3: Mit Michael Daub. Die politische Sommerpause ist vorbei. Heute kommt das schwarz-rote Bundeskabinett in Neu-Hardenberg in Brandenburg zu seiner Klausur zusammen. Die SPD-Minister wollen vor allem den Hitzeschutz voranbringen. Außerdem geht es um Maßnahmen, mit denen die Wettbewerbsfähigkeit der deutschen Wirtschaft gestärkt werden soll. Vor der Landtagswahl am 6. September in Sachsen-Anhalt bekommt CDU-Ministerpräsident Schulze Unterstützung aus Bayern. Ministerpräsident Markus Söder lobte in Wernigerode dessen wirtschaftspolitische Erfahrung. Die Pläne der in Umfragen führenden AfD bezeichnete Söder dagegen als wirtschaftlich besonders gefährlich. Die Vereinigten Staaten erhöhen den wirtschaftlichen Druck auf Teheran. Nach Angaben von Finanzminister Bessent richten sich neue Sanktionen gegen rund 60 Unternehmen und Personen aus den Bereichen Finanzen, Öl, Technologie und Schifffahrt. Andere Länder forderte Bessent auf, ihre Wirtschaftsbeziehungen zum Iran ebenfalls abzubrechen. Der Hallescher FC hat die Überraschung im DFB-Pokal verpasst. Der Regionalligist unterlag dem Bundesliga-Aufsteiger Schalke 04 mit 2:5 nach Verlängerung. Schalke bewies in der zusätzlichen Spielzeit die größere Widerstandskraft. Ebenfalls weiter sind Wolfsburg nach Elfmeterschießen gegen Alt-Glienicke, der HSV gegen Werl und Köln gegen Würzburg. Soweit die Meldung.
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3: Auf Gran Canaria heute viel Sonne bis 27 Grad. Die Nacht ist mild mit Werten um 20 Grad. Es bleibt klar. Auch der Samstag ist schön. Insgesamt sieht das Wochenende sehr sonnig und warm aus.
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1: Mit Michael Daub. Die Behörden von Senegal und Mauretanien haben mitgeteilt, dass sie in den letzten Tagen 750 Flüchtlinge auf dem lebensgefährlichen Seeweg Richtung Kanaren aufgehalten und an Land gebracht haben. Am 22. August hat die senegalesische Armee ein Boot mit 210 Menschen an Bord gestoppt, von denen einige schwer erkrankt waren. Weitere 245 Flüchtlinge wurden noch in Küstennähe von ihrem Vorhaben abgebracht. Die Küstenwache von Mauretanien hat am 19. August ein Flüchtlingsboot mit 315 Personen, darunter einige Minderjährige, gerettet. Im ersten Halbjahr 2026 wurden im Vergleich zum Vorjahreszeitraum 482 weniger Arbeitsunfälle auf den Kanaren verzeichnet. Insgesamt kam es zu rund 11.500 Unfällen bei der Arbeit, darunter 53 sehr schwere und 4 Todesfälle. Jessica de Leon, die Leiterin des Ressorts für Tourismus und Arbeit der kanarischen Regierung, bezeichnet die Entwicklung als positiv, aber forderte, die Präventionsmaßnahmen weiter zu verstärken. Die kanarische Regierung wird sich zum ersten Treffen des neuen politischen Jahres zusammenfinden. Auf dem Tagesplan stehen die Beziehungen zu Madrid und diverse finanzielle Angelegenheiten, die mit dem Staat zu klären sind. Die Politiker um Fernando Clavijo werden auch die Fördermaßnahmen im Wohnbauwesen, den Rückgang der Arbeitslosenzahlen und der Wartezeiten sowie die Fortschritte bei dem Umstieg auf erneuerbare Energien und die Sicherung der Wasserversorgung, die nur noch auf Lanzarote gefährdet ist, besprechen. Soweit die Meldungen.
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1: Auf Gran Canaria heute viel Sonne bis 27 Grad. Die Nacht ist mild mit Werten um 20 Grad. Es bleibt klar. Auch der Samstag ist schön. Insgesamt sieht das Wochenende sehr sonnig und warm aus.
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5: Mit Michael Daub. Zum Ende der Sommerpause kommt das Bundeskabinett heute und morgen im brandenburgischen Neuhardenberg zu einer Klausurtagung zusammen. Im Mittelpunkt steht die Frage, wie die deutsche Wirtschaft wieder angekurbelt werden kann. Außerdem wollen die Minister über Konsequenzen aus den Hitzewellen des Sommers beraten. Bei Volkswagen beginnt heute in Wolfsburg eine Reihe außerordentlicher Betriebsversammlungen. Vorstand und Belegschaft wollen über die angekündigten Sparmaßnahmen sprechen. Die Arbeitnehmervertretung fordert Klarheit von der Konzernführung. Nach bisherigen Plänen könnten bei Europas größtem Autobauer tausende Arbeitsplätze und 4 Werke betroffen sein. Ein Dekret von US-Präsident Trump zur Einschränkung der Briefwahl kann zunächst in Kraft treten. Der oberste Gerichtshof hob eine vorläufige Blockade auf, eine endgültige Entscheidung steht aber noch aus. Künftig sollen nach Trumps Plänen nur noch Menschen per Briefwahl abstimmen können, die auf entsprechenden Staatsbürgerschaftslisten stehen. Kritiker sehen darin eine mögliche Benachteiligung demokratischer Wähler. Bundesliga-Aufsteiger Schalke 04 steht nach einem 5:2 nach Verlängerung beim Regionalligisten Hallescher FC in der zweiten DFB-Pokalrunde. Halle führte zunächst zur Halbzeit, doch Schalke drehte die Partie und setzte sie schließlich in der Verlängerung durch. Ebenfalls weiter sind Wolfsburg nach Elfmeterschießen gegen Altklinike, der Hamburger SV gegen Werl und Köln gegen Würzburg. Soweit die.
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1: Mit Michael Daub. Die Behörden von Senegal und Mauretanien haben mitgeteilt, dass sie in den letzten Tagen 750 Flüchtlinge auf dem lebensgefährlichen Seeweg Richtung Kanaren aufgehalten und an Land gebracht haben. Am 22. August hat die senegalesische Armee ein Boot mit 210 Menschen an Bord gestoppt, von denen einige schwer erkrankt waren. Weitere 245 Flüchtlinge wurden noch in Küstennähe von ihrem Vorhaben abgebracht. Die Küstenwache von Mauretanien hat am 19. August ein Flüchtlingsboot mit 315 Personen, darunter einige Minderjährige, gerettet. Im ersten Halbjahr 2026 wurden im Vergleich zum Vorjahreszeitraum 482 weniger Arbeitsunfälle auf den Kanaren verzeichnet. Insgesamt kam es zu rund 11.500 Unfällen bei der Arbeit, darunter 53 sehr schwere und 4 Todesfälle. Jessica de Leon, die Leiterin des Ressorts für Tourismus und Arbeit der kanarischen Regierung, bezeichnet die Entwicklung als positiv, aber forderte, die Präventionsmaßnahmen weiter zu verstärken. Die kanarische Regierung wird sich zum ersten Treffen des neuen politischen Jahres zusammenfinden. Auf dem Tagesplan stehen die Beziehungen zu Madrid und diverse finanzielle Angelegenheiten, die mit dem Staat zu klären sind. Die Politiker um Fernando Clavijo werden auch die Fördermaßnahmen im Wohnbauwesen, den Rückgang der Arbeitslosenzahlen und der Wartezeiten sowie die Fortschritte bei dem Umstieg auf erneuerbare Energien und die Sicherung der Wasserversorgung, die nur noch auf Lanzarote gefährdet ist, besprechen. Soweit die Meldungen.
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1: Auf Gran Canaria heute sonnig, 26 Grad kriegen wir, 19 Grad in der Nacht, der Mittwoch auch mit viel Sonne und Temperaturen um 25 Grad.
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Tja, einen wunderschönen guten Morgen. Da sind wir wieder Dienstagvormittag mit unserer Morningshow. Schön, dass ihr mit dabei seid. Tja, die kommenden zwei Stunden mit uns, volles Programm. Ich bin immer noch mitten im Sommer, muss man sagen, ja. Momentan nicht mehr ganz so schwül, nicht ganz so heiß, was bei uns auf dem Festland betrifft. Auf den Kanaren ebenfalls recht angenehme Temperaturen, auch auf Gran Canaria. 25 Grad. Damit kann man leben, ne, das ganze Jahr. So, was haben wir heute? Ja, heute haben wir auch einiges an Themen mit dabei. Unter anderem das Thema Streit um Kosten fürs WC. Was sollte, was darf so ein Klogang kosten? Im öffentlichen Leben, ja. Die öffentlichen Toiletten, ne, mal wieder das Thema. Ein ganz spezieller Fall von aus der Stadt Wien. Dazu gleich mehr von mir. Auch unter anderem das Thema. Ja, ChatGPT, ja, mit krassem Kurswechsel seit gestern. Was sich seit gestern für deutsche Nutzer ändert bei ChatGPT, benutzt ja fast dann jeder von uns heute für jegliche kleine, ja, Problematik. Oder auch Lösungssuche, ne? Da hilft schon ChatGPT bastante. Und natürlich auch noch das Thema, was Kunden im Supermarkt dürfen und was viele völlig falsch einschätzen. Was geht und was geht nicht, ne? Darf ich mal probieren? Darf ich mal drücken hier? Darf ich das mal aufmachen? Darf ich das nicht aufmachen? Da gibt es so einige Sachen, die viele von uns auch nicht wirklich wissen. Und dazu mehr von meinem Kollegen Michael Humper. Der hat sich dazu mal genauer erkundigt. Und zwei interessante Beiträge auch mit dabei heute Morgen. Unter anderem geschichtlich bei uns, Geschichte, die verbindet. Ja, am 13. September ist der Tag des offenen Denkmals. Was dahinter steckt, mein Kollege Jonas Wolbert, der gibt euch dazu genauere Informationen. Und in der zweiten Stunde, wir bleiben so ein bisschen, ja, der Herbst rollt ja auch schon so langsam an. Festtage mit Südtiroler Lebensfreude. So ein kleiner Reisetipp von uns in der zweiten Stunde. Mehr davon von meinem Kollegen Jonas Wolbert in der zweiten Stunde. So, wir starten mit Olaf, dem Flipper. So muss der Sommer sein, ja.

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1: Genau, unsere ersten Stunde mit unserer Morningshow. Einen wunderschönen guten Morgen, unsere Hörerinnen und Hörer. Ganz zu vergessen natürlich nicht hier bei uns in der Community. Hier bei WhatsApp natürlich euch einen wunderschönen guten Morgen. So, ja, der ewige Streit um das kleine Örtchen, um das stille Örtchen im öffentlichen Leben, sei es im Stadtpark oder im Kaufhaus. Ja, der Toilettenstreit, ja. Ein Beispiel aus Wien zeigt mal, wie momentan das Ganze gehandhabt wird in verschiedenen Ländern, je nachdem, wo man da hinkommt. Ja, sie muss die Klokabine bezahlen, ihr Begleiter darf gratis das Pissoir benutzen. Nur als Beispiel mal. Das empfindet eine Frau aus Wien derzeit ungerecht und sie verklagte die Stadt und hofft auf eine, ja, Antwort von der Stadt zu dieser Situation. Ja, eine 27-jährige Frau hat die Stadt Wien wegen einer Benutzungsgebühr von 50 Cent für öffentliche Toiletten verklagt. Da Männer für das Pissoir nichts zahlen müssten, verstoße diese Regelung gegen das Antidiskriminierungsgesetz der Stadt und begründet auch ihre Anwältin Petra Labak die Klage. Ja, der Fall sei ins Rollen gekommen mittlerweile. Und nachdem ihre Mandantin mit einem Freund eine Toilettenanlage aufgesucht und sich gefragt habe, warum sie zahlen müsse, ihr Begleiter aber nichts, das ist sehr aufgestoßen bei ihr. Ja, und vor einer Woche habe sie eine Klage beim Bezirksgericht Innere Stadt eingebracht und die Stadtverwaltung habe nur noch Gelegenheit, Einspruch zu erheben, so die Anwältin. Für den Fall, dass der Einspruch ausbleibt, rechne sie mit 1.000 Euro Schadensersatz zugunsten ihrer Mandantin. Ja, sie sagt selber, ihrer Mandantin geht es nicht um das Geld, sie würde gerne die Summe spenden, so stellt sie auch gleich sofort klar. Ja, die Stadt sieht das völlig anders, die Stadt Wien. Von den 167 WC-Anlagen in der Stadt Wien betreiben seien die 27 Kabinen kostenpflichtig, so heißt es in einer Stellungnahme der Stadt Wien. Und in diesen hochfrequentierten Anlagen werde während der festgelegten Betreuungszeit

Seiten permanent externes Reinigungspersonal eingesetzt und dadurch kann eine einwandfreie Benutzung gewährleistet werden. Auch in den Zeiten außerhalb der Personalbetreuung stehe ein großer Teil der WC-Anlagen ebenfalls kostenlos zur Verfügung. Da haben die beiden wohl irgendwo Pech gehabt, vor allen Dingen sie. Ne? Ja gut, Diskriminierung schon irgendwo. Ne? Ich meine, warum muss sie zahlen, er nicht? Ne? Und das Ganze egal zu welcher Tages- und Nachtzeit. Ne? In einem ähnlichen Fall hatte die Gleichbehandlungskommission des Bundes bereits 2010 entschieden, dass keine unmittelbare Diskriminierung vorliege. Die Nutzung einer Toilettenkabine koste beider Geschlechter die gleiche Gebühr, wenn sie dann was kostet. Und darüber hinaus sei es etwas anderes, ob eine Toilette oder ein Pissoir zur Verfügung gestellt werde. Tja, da wird auch noch unterschieden, ob es eine Toilette oder ein Pissoir ist. Ist doch eine Toilette in generell, ne? Oder täusche ich mich da jetzt irgendwie? Gut, ganz egal wie, wir haben jetzt hier am Start Kai Dörfel, Nicole, Roulette-Spiel der Träume. Euch einen wunderschönen guten Morgen. Dienstagvormittag bei uns mit der Morningshow.

0: Original natürlich von Boney M, Jacket Ranch und Daddy Cool hier bei uns um 9 Uhr gleich 23 Minuten. So, wir kommen zum ersten Beitrag hier bei uns in der ersten Stunde, hier bei uns in der Morning Show und ja, Geschichte verbindet. Und schon mal vormerken, den 13. September, nämlich das ist der Tag des offenen Denkmals. Ohne Straßen, Brücken, Wasserwege oder Bahnhöfe würde unser Alltag nicht funktionieren. Ja, und viele dieser Bauwerke prägen unsere Städte und ihr Erscheinungsbild seit Jahrhunderten schon. Und beim diesjährigen Tag des offenen Denkmals am 13. September dreht sich deshalb alles wieder um Netzwerke, Denkmäler und Infrastruktur. Mehr dazu in Einzelheiten, mein Kollege Jonas Wolbert, der informiert euch mehr darüber.
1: Einmal im Jahr öffnen bundesweit Denkmale ihre Türen für Besucherinnen und Besucher, die sonst verschlossen bleiben. Der Tag des offenen Denkmals ermöglicht kostenfrei Einblicke in spannende historische Gebäude und Anlagen, verrät Franziska Gajek von der Deutschen Stiftung Denkmalschutz.
2: Bei unserem diesjährigen Motto stehen all die Bauwerke im Mittelpunkt, die unsere Gesellschaft eigentlich schon seit Generationen zusammenhalten. Das können historische Brücken sein, Bahnhöfe und Stellwerke, Schleusen oder auch Telefonanlagen. Und wir nutzen diese Infrastruktur ja täglich oder laufen und fahren an ihr vorbei und kennen dabei aber nur selten die spannenden Geschichten, die sich hinter diesen Orten unseres Alltags verbergen.
1: Bundesweit laden zahlreiche Ehrenamtler und Denkmalbegeisterte dazu ein, historische Technik, alte Handwerkskunst und besondere Gebäude aus nächster Nähe kennenzulernen.
2: Und dabei stehen die Gebäude selbst und das Engagement der Menschen vor Ort im Fokus. Und Besucherinnen und Besucher erfahren, wie Menschen früher unterwegs waren, wie Städte mit Wasser versorgt wurden und wie Nachrichten übermittelt wurden. Ein Highlight ist der Bahnhof Grabow, einer der ältesten Bahnhöfe Mecklenburg-Vorpommerns. Hier berichten sogar Zeitzeugen live am Tag des offenen Denkmals.
1: Wer Veranstaltungen in der eigenen Region sucht, kann seinen Besuch schon vorab planen und passende Ziele zusammenstellen.
2: Am einfachsten geht das über die kostenfreie App zum Tag des offenen Denkmals oder über unsere Internetseite. Da gibt's alle teilnehmenden Denkmale und Veranstaltungen auf einer interaktiven Karte. Man findet Such- und Filterfunktionen, einen persönlichen Merkzettel und die Erinnerungs- und Routenplanung. Und so lässt sich der Tag dann ganz individuell zusammenstellen.
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Lona, ich habe sie wieder erkannt. Genau gleich 9:33 Uhr. Bei uns in der ersten Stunde hier und in der Morning Show auf der 107,3. Ja, es gibt Neuigkeiten. Und zwar ChatGPT kennen wir alle mittlerweile. Mit krassen Kurswechseln. Und das seit gestern, dem 24. August. Was sich da alles ändert für uns, ja, so ein paar Kleinigkeiten haben wir mal reingeschaut. Ja, OpenAI bringt Anzeigen nun auch in europäischen Staaten in seinen KI-Chatbot und darunter auch in Deutschland, so lautet die offizielle Schlagzeile gestern. Ja, über lange Zeit positionierte sich OpenAI-Chef Sam Altman deutlich gegen Werbung in KI-Anwendungen. Und zu Beginn diesen Jahres vollzog der Mitgründer jedoch einen Kurswechsel und startete Anzeigen in ChatGPT. Zunächst in den USA, Großbritannien und Japan. Jetzt ist Deutschland an der Reihe. Seit gestern, ja, der Beginn war am 24. August, wie gesagt, vorgesehen und auch aktiviert worden. Ja, die Werbung in ChatGPT wird ausschließlich im kostenlosen Modell sowie im günstigen Tarif Go erscheinen. Wer einen teuren ChatGPT-Plan abonniert hat, kann den Dienst weiterhin werbefrei nutzen. Minderjährige sind ebenfalls von Anzeigen ausgenommen. Gleichfalls gilt für temporäre Unterhaltungen, die nicht im Chatverlauf abgelegt werden. Ja, und Personen mit kostenlosem Zugang können die Werbung außerdem ausblenden. Und dadurch verringert sich jedoch die Zahl der Chats, die pro Tag genutzt werden können. Ja. Im Großen und Ganzen, ja, Werbung, die mischt sich mittlerweile überall drunter, muss man sagen. Ja, und Anzeigen sollen sich, wie gesagt, auf Chat-Inhalte beziehen. Ganz interessante Geschichte. In einer E-Mail an deutsche Nutzerinnen und Nutzer erklärte OpenAI kürzlich, dass die Anzeigen zunächst nicht individuell auf einzelne Personen abgestimmt würden, sich jedoch am jeweiligen Chat-Inhalt orientieren könnten. Und sie wählen anhand des aktuellen Themas ihre ChatGPT-Unterhaltung begrenzter Kontextinformationen aus, wie etwa ihrem ungefährten Standort und Gerätetyp. Ja, und dementsprechend wird dann auch Werbung geliefert in diesem Chat natürlich. Und sie verwenden auch in früheren Chats auch in Erinnerung nicht, um diese Anzeigen auszublenden. Ja, und nach Angaben von OpenAI werden die Werbeinhalte stets eindeutig als Anzeigen ausgewiesen und sollen die Antworten des Chatbots nicht beeinflussen. Also man kann sie klar erkennen, wenn man dann chattet halt, ne? Auch beim Datenschutz müssten sich die Nutzerinnen und Nutzer bei ChatGPT ebenfalls keine Sorgen machen. Die Einführung diene demnach nicht dazu, Gesprächsinhalte an Werbekunden zu übermitteln. Tja, das wollen wir mal so glauben, lassen wir auch mal so hingestellt. Ja, und da in der Europäischen Union andere und strengere Regeln als beispielsweise in den Vereinigten Staaten gelten, musste OpenAI sein bisheriges Modell für Europa etwas verändern. Personalisierte Werbung ist zunächst grundsätzlich ausgeschaltet. Erst wenn die Nutzer zustimmen, dürfen ihnen individuell zugeschnittene Anzeigen zugesendet werden oder angezeigt werden. Das nochmal zu ChatGPT. Ja, und mittlerweile auch schon aktuell, ne? Ich glaube ja, viele haben es noch gar nicht gemerkt oder gewusst wahrscheinlich. Ja, auch WhatsApp hat sich ja mittlerweile verändert, ne? Viele von uns haben ja noch die Gratis-Version. Da gibt es ja so eine Art Pro-Version oder eine, naja, bezahlte Version. Ja, und dafür bekommt man ja auch mittlerweile auch ein paar Smileys mehr, ne? Und noch so ein paar kleine andere Vorteile. Momentan, ich habe es noch nicht mehr richtig so angeschaut, aber das Ganze schon aktiv geworden mittlerweile. Ja, zweierlei WhatsApp, einmal die Gratis-Version und die natürlich die, ja, bezahlbare natürlich, ne? ChatGPT natürlich auch und man kann nur hoffen, irgendwann der nächste Schritt wird wahrscheinlich sein, dass dann auch die bezahlbaren oder die Gratis-Versionen irgendwann ganz wegfallen werden. Und da muss man lernen, so oder so, ne? Ja, ich habe da was klingeln gehört, aber dazu mal später ein paar Informationen mehr. Jetzt hat man viel Spaß mit Jürgen Rennfort und mit ihm bekommt ihr jetzt die volle Dosis Glück. So, bei uns gleich erstmal das Tageshoroskop. Schau gerade mal unseren Kalender, 25. August schon. Boah, wo ist der Sommer geblieben?

Schöner 90er Mambibel. Und moving on, wir kommen zu unserem Tageshoroskop für den heutigen 25. August 2026. Und unsere Widder. Ja, liebe Widder, bei dir stehen die Liebesterne heute eher auf Sturm. Achte darauf, dass es nicht eskaliert. Deine Geduld ist nicht besonders stabil. Lass dich nicht aus der Ruhe bringen. Manches erledigt sich von ganz allein. Unsere Stiere, liebe Stiere, jetzt finanziell keine Wagnisse eingehen. Lieber noch etwas abwarten. Beginne die Tage ruhig und gelassen. Du solltest deinem Körper zwar in Form bringen, aber alles mit Maß und Ziel natürlich. Unsere Zwillinge, liebe Zwillinge, noch fühlst du dich gut. Übertreibe nicht deine sportliche Aktivität. In einer Gesprächsrunde mit strittigen Themen überzeugst du durch deine treffenden Argumente. Liebe Krebse, die Zeit ist günstig für eine Verständigung mit deinen Kollegen. Jede Art von Gedankenaustausch wird dir gut tun, auf jeden Fall. Alles, was du bisher mit Erfolg verdrängt hast, will jetzt nach draußen. Machtkämpfe und Eifersuchtsdramen können die Folge sein. Unsere Löwen, liebe Löwen, ein glücklicher Zufall kann dir beruflich heute neue Möglichkeiten aufzeigen. Du bist beruflich engagiert und wächst über dich selbst hinaus. Unsere Jungfrauen, liebe Jungfrauen, du bist jetzt voll richtungsloser Unternehmungslust. Lass dich nicht durch innere Ungeduld und äußere Hektik noch mehr verunsichern. Nutze deine Freizeit zum Auftanken und nicht zum Auspowern. Das klingt gut, ja, da schließe ich mich an. Unsere ersten 6 Tageshoroskope. Unseres Tageshoroskops heute in der ersten Stunde. Zweite Stunde, zweiter Teil. Direkt im Anschluss der Nachrichten in der zweiten Stunde. So, und dieser Stelle begrüße ich nochmal ganz herzlich unsere neu zugeschlagenen hier Hörerinnen und Hörern, die uns hier gefunden haben. Herzlich willkommen bei uns in der Morning Show. Jeden Dienstag und Donnerstag von 9 bis 11 bei uns. So, Musik gibt es jetzt hier bei uns. Und da haben wir jetzt den Hermann Clemens. Wenn es Liebe wäre. Und wir gleich das Wetterchen für die Kanarischen Inseln, weil die jetzt dabei sind, hier Köfferchen zu packen. Ja, viele haben ja noch Urlaub von uns, ne? Der eine oder andere. Ich spar schon wieder. Wenn es Liebe wäre.

das noch passen soll, dann müssen wir jetzt noch sputen mit unserem Wetterchen. Dann haben wir noch zwei Titel reinpassen. Und wir kommen zum Wetterchen für die Kanarischen Inseln. Und heute im Norden der gebirgigen Inseln wechselnd bewölkt, wobei die Bewölkung in der ersten Tageshälfte dichter ist. In den übrigen Gebieten leicht bewölkt oder klar. Lediglich in den frühen, mäden, späten Abendstunden örtlich einige dichtere Wolkenfelder. Die Temperaturen heute auf den Kanaren bleiben weitgehend unverändert. Der Wind weht schwach bis mäßig aus Nordost, in höheren Lagen schwacher Westwind. Für morgen auf Lanzarote, Fuerteventura und im Norden der gebirgigen Inseln gibt es in den frühen Morgen- und späten Abendstunden einige Wolkenfelder. Während der Mittagszeit und am Nachmittag überwiegt dagegen leicht bewölkter Himmel. In den übrigen Gebieten ist es leicht bewölkt oder klar. Die Temperaturen bleiben morgen auch unverändert oder gehen nachts leicht zurück. Für die nächsten Tage auf Lanzarote und Fuerteventura ist es wechselnd bewölkt. Auch weiterhin im Norden der gebirgigen Inseln gibt es zunächst ebenfalls einige Wolkenfelder, die am Vormittag zunehmend dichter werden. Dabei sind gelegentlich meist leichte Regenfälle möglich. In den übrigen Gebieten ist es leicht bewölkt, wobei es in den Nachmittag im Landesinneren und an den Südseiten zeitweise stärker bewölkt sein kann. Die Temperaturen auch in den nächsten Tagen bleiben weitgehend unverändert auf den Kanaren oder steigen sogar leicht an. Der Wind weht schwach bis mäßig aus Nordost und nimmt am Nachmittag auf mäßigen Wind mit starken Böen in exponierten Lagen zu. Soweit unser Wetterchen. Bei uns gleich erstmal Zeit für unsere Nachrichten Aktuelles zur Stunde mit meinen Kollegen aus dem Nachrichtenstudio. Dann geht's weiter mit Teil 2, zweite Stunde und die Morning Show. Aber die Frauen ab 40 sind der Hit. Das meint Iron Shear. Die bekommt er jetzt von uns. Und natürlich DJ Dragon Air. Love me like you do. Ich freue mich auf die zweite Stunde.

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1: Mit Michael Daub. Die Behörden von Senegal und Mauretanien haben mitgeteilt, dass sie in den letzten Tagen 750 Flüchtlinge auf dem lebensgefährlichen Seeweg Richtung Kanaren aufgehalten und an Land gebracht haben. Am 22. August hat die senegalesische Armee ein Boot mit 210 Menschen an Bord gestoppt, von denen einige schwer erkrankt waren. Weitere 245 Flüchtlinge wurden noch in Küstennähe von ihrem Vorhaben abgebracht. Die Küstenwache von Mauretanien hat am 19. August ein Flüchtlingsboot mit 315 Personen, darunter einige Minderjährige, gerettet. Im ersten Halbjahr 2026 wurden im Vergleich zum Vorjahreszeitraum 482 weniger Arbeitsunfälle auf den Kanaren verzeichnet. Insgesamt kam es zu rund 11.500 Unfällen bei der Arbeit, darunter 53 sehr schwere und 4 Todesfälle. Jessica de Leon, die Leiterin des Ressorts für Tourismus und Arbeit der kanarischen Regierung, bezeichnet die Entwicklung als positiv, aber forderte, die Präventionsmaßnahmen weiter zu verstärken. Die kanarische Regierung wird sich zum ersten Treffen des neuen politischen Jahres zusammenfinden. Auf dem Tagesplan stehen die Beziehungen zu Madrid und diverse finanzielle Angelegenheiten, die mit dem Staat zu klären sind. Die Politiker um Fernando Clavijo werden auch die Fördermaßnahmen im Wohnbauwesen, den Rückgang der Arbeitslosenzahlen und der Wartezeiten sowie die Fortschritte bei dem Umstieg auf erneuerbare Energien und die Sicherung der Wasserversorgung, die nur noch auf Lanzarote gefährdet ist, besprechen. Soweit die Meldungen.
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1: Auf Gran Canaria heute sonnig, 26 Grad kriegen wir, 19 Grad in der Nacht, der Mittwoch auch mit viel Sonne und Temperaturen um 25 Grad.
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4: Ja, zurückgekommen in der zweiten Stunde hier bei uns in der Morningshow. Dienstagvormittag mit der Morningshow. Mein Name ist Dirk Oblin, am Mikrofon für euch bis 11 Uhr. Viel Spaß.

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1: Genau, und in der zweiten Stunde hier auf der 107,3. Zweite Stunde Morning Show, so schnell geht eine Stunde rum. Zweite Stunde, herzlich willkommen bei uns. So, wir machen weiter mit unserem Tageshoroskop Teil 2. Heute ist der 25. August 2026. Und wir machen weiter mit der Waage. Liebe Waage, es besteht ein konstanter Wissensdurst heute und das Lernen fällt leicht. Single stehen heute vor einer süßen Entscheidung. Da möchte ich mich anstellen. Unsere Skorpione, liebe Skorpione, die Grundlage, die du dir bisher geschaffen hast, wird nicht ausreichen, um erfolgreich darauf aufzubauen. Überdenke alles noch einmal richtig. Enorme Anforderungen an deine Energie ziehen Phasen der Schöpfung nach sich. Ein bisschen Entspannung muss eingeplant werden. Unsere Schützen, liebe Schützen, alle zählen auf dein Organisationstalent heute. Enttäusche die Kollegen nicht. Jetzt kommt dein Erfolg. Du kannst auf der ganzen Linie siegen. Greife zu und genieße deine Zufriedenheit danach ausgiebig. Unsere Steinböcke, liebe Steinböcke, tust du denn wirklich alles, um das gesteckte Ziel zu erreichen? Die Frage stellt sich. Prüfe das einmal sorgfältig. Du bist nämlich immer noch auf dem falschen Weg. Du hast lange gewartet, aber jetzt kommen deine Finanzen in Schwung. Unsere Wassermänner, liebe Wassermänner, du hattest es in letzter Zeit finanziell sehr schwer und bist daher sehr unzufrieden. Die trüben Wolken lockern auf und schon bald lacht die Sonne. Im Portemonnaie natürlich. Lass dich nicht von der Angst treiben, etwas zu versäumen. Letztlich kannst du nicht alles Interessante mitnehmen. Kann keiner von uns, ne? Und unsere Fische noch. Last not least, wenn du hochgestellte Ziele erreichen wolltest, solltest du nicht so stark auf dein Sicherheitsbedürfnis setzen, sondern ruhig einmal mehr riskieren. In der nächsten Zeit gibt es in der Liebe keine besonderen Hochgefühle. Alles bleibt so, wie es ist, ne? Soweit unser heutiges Tageshoroskop für den heutigen 25. August. Das nächste Mal mehr dann wieder am kommenden Donnerstag, also schon übermorgen. Jetzt wollen wir nochmal herzlich willkommen uns, unsere neu zugeschalteten Hörerinnen und Hörern. Schön, dass ihr mit dabei seid. Bis 11 Uhr noch vor euch am Mikrofon. Mein Name ist Dirk Oblin. Und jetzt gibt es nochmal richtig Sonne pur. Was mit Olaf Berger? Lass die Sonne in dein Leben.

0: zweiten Beitrag. Ja, Beitrag ist gut. Ja, ein Reisetipp von uns. Ja, wie wär's mit Südtirol? Ja, Festtage mit Südtiroler Lebensfreude. Unter dem Motto, ja, ein Ausflug nach Südtirol lohnt sich auch jetzt im Herbst ganz besonders. Genauer gesagt, vom 16. bis zum 18. Oktober steht in Meran zum Beispiel wieder das Traubenfest an. Mit Musik, regionalen Spezialitäten und jeder Menge Tradition. Und die ganze Stadt verwandelt sich dann in eine große, ja, Festkulisse. Mehr dazu von meinem Kollegen Jonas Wolbert.
1: Wenn sich der Herbst von seiner schönsten Seite zeigt, wird in Südtirol nicht nur die goldene Jahreszeit gefeiert. In diesem Jahr steht auch das 140-jährige Jubiläum des Meraner Traubenfestes an, verrät Karin Hofer von der Kurverwaltung Meran.
2: Es ist ein grandioses Volksfest im dritten Wochenende im Oktober in Meran, wo wirklich die ganze Stadt rockt. Konzerte, Musikkapellen, die Promenade der Sinne, wo man Wein verkosten kann. In der Altstadt und in den Lauben werden tolle Führungen mit historischen Figuren angeboten. Also es ist ein Fest, wo jeder dabei sein sollte.
1: Los geht das Jubiläumswochenende am Freitag mit einem Konzert im Kursaal. Samstag wird in der ganzen Stadt weitergefeiert. Mit Saltnern, Schuhplattlern und Volkstanzgruppen bei Südtiroler Weinen und Spezialitäten.
2: Das Highlight kommt zum Schluss. Das ist der Sonntag mit dem traditionellen Festumzug, wo wirklich alle Musikkapellen durch die Stadt ziehen. Alle Gruppen, die das Wochenende aufgetreten sind.
1: Neben dem großen Festprogramm gibt es noch weitere Angebote, die Besucherinnen und Besucher nur rund um das Traubenfest erleben können.
2: Zum diesjährigen Traubenfest gibt es eine besondere Führung, eine historische sogar, und die führt unten in einen tiefen Laubenkeller, wo man sonst nie reinkommt. Das ist ganz was Schönes und dort gibt es auch eine Weinverkostung und historische Figuren, die von der Geschichte der Stadt erzählen, aber auch von der Geschichte des Traubenfestes.
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gute Francesco Napoli. Viva la vita. Bei uns gleich 10:30 hier auf Gran Canaria. Und wir kommen zu einem Thema, ja, jeder von uns schon mal gedacht und überlegt auch, ja, darf man vor dem Bezahlen schon eine Traube probieren? Muss ein heruntergefallenes Joghurtglas bezahlt werden? Tja, und welcher Preis gilt, wenn Regal und Kasse unterschiedliche Beiträge anzeigen? Ja, Fragen über Fragen. Und da gibt es so verbreitete Supermarkt-Irrtümer im Check, um das Ganze mal rausgesucht hier. Genau gesagt, da gibt es 10 konkrete. Zum Beispiel die Frage, der Preis im Regal gilt falsch, muss man sagen. Der Preis gilt nicht immer im Regal. Zeigt die Kasse einen höheren Preis als das Schild am Regal, haben die Kunden keinen gesetzlichen Anspruch auf den günstigen Beitrag. Und der Kaufvertrag kommt erst an der Kasse zustande, erklärt auch Daniela Krehl von der Verbraucherzentrale Bayern gegenüber der Deutschen Presseagentur. Ja, ist euch der Preis aber zu hoch, dann könnt ihr auf jeden Fall den Kauf an der Kasse ablehnen. Das geht auf jeden Fall. Oder zum Beispiel auch ein Irrtum, eine Traube probieren, ist das erlaubt? Ja, falsch, muss man auch ganz klar sagen. Solange Obst noch nicht bezahlt wurde, gehört es in den Supermarkt. Einfach eine Traube oder Kirsche probieren ist deshalb grundsätzlich nicht erlaubt im Supermarkt. Selbst wenn viele Händler bei einer einzelnen Frucht kulant sind. Prüfen dürft ihr die Ware dagegen. Eine Avocado vorsichtig auf einer Reife zu testen oder einen Eierkarton zu öffnen, um nach beschädigten Eiern zu schauen, ist grundsätzlich möglich, solange Ware und Verpackungen nicht beschädigt werden. Ganz wichtig. Ja, essen und trinken darf man schon vor der Kasse. Eigentlich muss man sagen, ganz klar nein. Auch der Schokoriegel oder die Wasserflasche gehören bis zum Bezahlen dem Händler. Wer bereits während des Einkaufs davon nimmt, bewegt sich deshalb rechtlich auf dünnem Eis, muss man sagen. In der Praxis zeigen sich Händler häufig kulant. Wichtig ist zumindest, dass sich die Ware anschließend noch eindeutig abrechnen lässt. Ja, oder auch zum Beispiel, ja, Einkäufe kann man 14 Tage lang zurückgeben. Völlig falsch, geht auf keinen Fall. Das bekannte 14-tägige Widerrufsrecht gilt grundsätzlich für Fern- oder Fernabsatzgeschäfte, etwa beim Online-Shopping, nicht automatisch für den Einkauf im Supermarkt. Ist die Ware einwandfrei, entscheidet der Händler selbst, ob er sie aus Kulanz zurücknimmt. Bei mangelhafter oder verdorbener Ware bestehen dagegen gesetzliche Gewährleistungsrechte. Ein Kassenbon erleichtert den Nachweis, zwingend erforderlich ist er dafür aber nicht immer. So, einen haben wir noch hier, nämlich zum Beispiel, die Kassiererin darf meinen Rucksack durchsuchen. Ja, kann ja auch schon mal passieren, ne, wenn da so Verdachtsfälle entstehen. Auch falsch, geht nicht so einfach. Supermarktmitarbeiter dürfen Kunden bitten, eine Tasche oder einen Rucksack zu öffnen. Bitten wohlgemerkt. Erzwingen können sie das aber nicht einfach. Bei einem konkreten Diebstahlverdacht kann der Händler die Polizei hinzuziehen. Und über sein Hausrecht kann ein Supermarkt allerdings beispielsweise verlangen, dass größere Taschen vor dem Einkauf in vorgesehenen Schließfächern abgelegt werden. Ja, das sieht man auch immer mehr in den Supermärkten. Ne? Ja, da gibt es noch einige mehr, so ein paar kleine Sachen dazu und Irrtümer, die wir viele gar nicht wissen und gar nicht so wahrnehmen im Supermarkt. Aber doch eigentlich selbstverständlich sind, oder? So, jetzt gibt's Henk van Damme. Dreh die Zeit mit mir zurück. Ja, ich würde es ja liebend gerne tun, aber es bleibt mir keine Zeit mehr.

So, unser Promi-Geburtstag, ja, da sind wir so. Wo ist er denn, wo sucht er denn? Ja, wir haben sie schon gefunden hier. So, wir gratulieren heute unter anderem unseren Promi-Geburtstagen. Da haben wir zum einen den Iñaki Godoy, mexikanischer Schauspieler. Heute 23 Jahre jung geworden. Sowie Janie Frankhauser, deutsche Sängerin, feiert ihren 34. heute. Matthias Roll, deutscher YouTuber, 35 Jahre jung geworden. Amy MacDonald, britische Sängerin und Songschreiberin, 39 Jahre jung. Blackie Lively, amerikanische Schauspielerin und Model, heute 39 Jahre jung. Matthias Steiner, ehemaliger deutscher Gewichtheber und Olympiasieger, heute 44 Jahre alt. Rachel Bilson, amerikanische Schauspielerin, feiert ihren 45. heute. Sowie Alexander Skarsgård, schwedischer Schauspieler, Regisseur und Model, heute 50 Jahre jung geworden. Faith Akin, deutsch-türkischer Filmregisseur, Drehbuchautor und Produzent, 53 Jahre alt geworden. Sagt mir im Moment gar nicht so viel, aber gut, Gratulation. Matthias Oppendövel, deutscher Fernsehmoderator, heute 56 Jahre alt. Claudia Schiffer, ja, deutsches Model, 56 Jahre alt geworden. Ich hätte sie älter geschätzt, muss ich ehrlich sagen. Tom Hollander, britischer Schauspieler, feiert seinen 59. heute. Eckart von Hirschhausen, deutscher Moderator, Kabarettist und Komödien- und Schriftsteller, 59 Jahre alt. Sandra Maischberger, deutsche Journalistin, Moderatorin, Produzentin und Autorin, heute runde 60 geworden. Gratulation. Billy Ray Cyrus, amerikanischer Country-Sänger und Schauspieler, 65 Jahre alt geworden. Sönke Wortmann, deutscher Regisseur und Produzent, 67 Jahre alt. Tim Burton, amerikanischer Filmregisseur, 68 Jahre alt geworden. Könnte der Bruder von Hugo Egon Balder sein. Ach ja. Elvis Costello, britischer Musiker, 72 Jahre alt geworden. Gratulation auch Rob Halford, britischer Rocksänger von der Band Judas Priest, 75 Jahre jung. John Cervais, amerikanischer Filmschauspieler und Produzent, 77 Jahre alt. Gene Simmons, amerikanischer Musiker von der Band Kiss, 77 Jahre jung. Anne Archer, amerikanische Schauspielerin, feiert ihren 79. Anthony Hield, amerikanischer Schauspieler, heute 82 Jahre alt. Ja, soweit unsere Stars und Sternchen von Film und Fernsehen. Gratulation unseren Hörerinnen und Hörern. Auch an dieser Stelle alles Gute, die herzlichsten Glückwünsche im Namen des gesamten Teams von Radio Primavera Gran Canaria. Euch alles Gute, die besten Wünsche und Gesundheit. Auch noch viele gemeinsame Jahre mit euch.

Ich hoffe, es hat euch gefallen, die nächsten, die kommenden 2 Stunden. Ja, die vergangenen 2 Stunden, Gottfried Würcher. Langsam gehen hier die Lichter aus. Wo er recht hat, hat er recht. Jetzt haben wir noch unseren historischen Kalender. Und wir schauen zurück ins Jahr 2006. Im schwäbischen Atomkraftwerk Grundremmingen wird Deutschlands größtes atomares Zwischenlager in Betrieb genommen. 2001, Norwegens Kronprinz Haakon und seine bürgerliche Verlobte Mette Marit Thyssen heiraten in Oslo. 1991, der finnische Student Linus Torvalds gibt den Start des Betriebssystems Linux bekannt. 1991, der US-Amerikaner Carl Lewis wird in Tokio in der Weltrekordzeit von 9,86 Sekunden Weltmeister über 100 Meter. Im bis dahin schnellsten Rennen der Geschichte bleiben 6 Läufer unter 10 Sekunden. Großbritannien, 1949, der 28. August, und die Sowjetunion besetzen den im Zweiten Weltkrieg neutralen Iran. Shah Reza Pahlavi, damals 22 Jahre alt, übernimmt am 17. September 1941 die Regentschaft in dem von den Alliierten kontrollierten Land. So weit, so gut, das war's von meiner Seite aus. Ich hoffe, es hat dir gefallen. Wenn es dem so sein sollte, hören wir uns schon wieder morgen, nee, übermorgen schon, Donnerstag dann wieder. Wie gewohnt hier auf Gran Canaria von 9 bis 11 natürlich. Ich wünsche euch jetzt noch viel, viel Spaß im weiteren Verlauf unseres Programms mit unserem Moderatorenteam und alle noch anschließenden Sendungen natürlich. 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Ich wünsche euch noch einen schönen Tag, einen schönen Dienstagnachmittag. Ich sag tschüss, bis nächste Woche. Nee, bis Donnerstag natürlich. Und für euch noch ein bisschen Sommerfeeling mit Semino Rossi und seine Königin des Sommers. Bis Donnerstag. Tschüss, euer Dirk Koplin.

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1: Mit Michael Daub. Die Behörden von Senegal und Mauretanien haben mitgeteilt, dass sie in den letzten Tagen 750 Flüchtlinge auf dem lebensgefährlichen Seeweg Richtung Kanaren aufgehalten und an Land gebracht haben. Am 22. August hat die senegalesische Armee ein Boot mit 210 Menschen an Bord gestoppt, von denen einige schwer erkrankt waren. Weitere 245 Flüchtlinge wurden noch in Küstennähe von ihrem Vorhaben abgebracht. Die Küstenwache von Mauretanien hat am 19. August ein Flüchtlingsboot mit 315 Personen, darunter einige Minderjährige, gerettet. Im ersten Halbjahr 2026 wurden im Vergleich zum Vorjahreszeitraum 482 weniger Arbeitsunfälle auf den Kanaren verzeichnet. Insgesamt kam es zu rund 11.500 Unfällen bei der Arbeit, darunter 53 sehr schwere und 4 Todesfälle. Jessica de Leon, die Leiterin des Ressorts für Tourismus und Arbeit der kanarischen Regierung, bezeichnet die Entwicklung als positiv, aber forderte, die Präventionsmaßnahmen weiter zu verstärken. Die kanarische Regierung wird sich zum ersten Treffen des neuen politischen Jahres zusammenfinden. Auf dem Tagesplan stehen die Beziehungen zu Madrid und diverse finanzielle Angelegenheiten, die mit dem Staat zu klären sind. Die Politiker um Fernando Clavijo werden auch die Fördermaßnahmen im Wohnbauwesen, den Rückgang der Arbeitslosenzahlen und der Wartezeiten sowie die Fortschritte bei dem Umstieg auf erneuerbare Energien und die Sicherung der Wasserversorgung, die nur noch auf Lanzarote gefährdet ist, besprechen. Soweit die Meldungen.
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1: Auf Gran Canaria heute sonnig, 26 Grad kriegen wir, 19 Grad in der Nacht, der Mittwoch auch mit viel Sonne und Temperaturen um 25 Grad.
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5: Mit Michael Daub. Die politische Sommerpause ist vorbei. Heute kommt das schwarz-rote Bundeskabinett in Neu-Hardenberg in Brandenburg zu seiner Klausur zusammen. Die SPD-Minister wollen vor allem den Hitzeschutz voranbringen. Außerdem geht es um Maßnahmen, mit denen die Wettbewerbsfähigkeit der deutschen Wirtschaft gestärkt werden soll. Vor der Landtagswahl am 6. September in Sachsen-Anhalt bekommt CDU-Ministerpräsident Schulze Unterstützung aus Bayern. Ministerpräsident Markus Söder lobte in Wernigerode dessen wirtschaftspolitische Erfahrung. Die Pläne der in Umfragen führenden AfD bezeichnete Söder dagegen als wirtschaftlich besonders gefährlich. Die Vereinigten Staaten erhöhen den wirtschaftlichen Druck auf Teheran. Nach Angaben von Finanzminister Bessent richten sich neue Sanktionen gegen rund 60 Unternehmen und Personen aus den Bereichen Finanzen, Öl, Technologie und Schifffahrt. Andere Länder forderte Bessent auf, ihre Wirtschaftsbeziehungen zum Iran ebenfalls abzubrechen. Der Hallesche FC hat die Überraschung im DFB-Pokal verpasst. Der Regionalligist unterlag dem Bundesliga-Aufsteiger Schalke 04 mit 2:5 nach Verlängerung. Schalke bewies in der zusätzlichen Spielzeit die größere Widerstandskraft. Ebenfalls weiter sind Wolfsburg nach Elfmeterschießen gegen Altglienicke, der HSV gegen Werl und Köln gegen Würzburg. Soweit die Meldung.
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5: Auf Gran Canaria heute sonnig, 26 Grad kriegen wir, 19 Grad in der Nacht, der Mittwoch auch mit viel Sonne und Temperaturen um 25 Grad.
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1: Mit Michael Daub. Die Behörden von Senegal und Mauretanien haben mitgeteilt, dass sie in den letzten Tagen 750 Flüchtlinge auf dem lebensgefährlichen Seeweg Richtung Kanaren aufgehalten und an Land gebracht haben. Am 22. August hat die senegalesische Armee ein Boot mit 210 Menschen an Bord gestoppt, von denen einige schwer erkrankt waren. Weitere 245 Flüchtlinge wurden noch in Küstennähe von ihrem Vorhaben abgebracht. Die Küstenwache von Mauretanien hat am 19. August ein Flüchtlingsboot mit 315 Personen, darunter einige Minderjährige, gerettet. Im ersten Halbjahr 2026 wurden im Vergleich zum Vorjahreszeitraum 482 weniger Arbeitsunfälle auf den Kanaren verzeichnet. Insgesamt kam es zu rund 11.500 Unfällen bei der Arbeit, darunter 53 sehr schwere und 4 Todesfälle. Jessica de Leon, die Leiterin des Ressorts für Tourismus und Arbeit der kanarischen Regierung, bezeichnet die Entwicklung als positiv, aber forderte, die Präventionsmaßnahmen weiter zu verstärken. Die kanarische Regierung wird sich zum ersten Treffen des neuen politischen Jahres zusammenfinden. Auf dem Tagesplan stehen die Beziehungen zu Madrid und diverse finanzielle Angelegenheiten, die mit dem Staat zu klären sind. Die Politiker um Fernando Clavijo werden auch die Fördermaßnahmen im Wohnbauwesen, den Rückgang der Arbeitslosenzahlen und der Wartezeiten sowie die Fortschritte bei dem Umstieg auf erneuerbare Energien und die Sicherung der Wasserversorgung, die nur noch auf Lanzarote gefährdet ist, besprechen. Soweit die Meldungen.
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1: Auf Gran Canaria heute sonnig, 26 Grad kriegen wir, 19 Grad in der Nacht, der Mittwoch auch mit viel Sonne und Temperaturen um 25 Grad.
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2: Mit Michael Daub. Die politische Sommerpause ist vorbei. Heute kommt das schwarz-rote Bundeskabinett in Neu-Hardenberg in Brandenburg zu seiner Klausur zusammen. Die SPD-Minister wollen vor allem den Hitzeschutz voranbringen. Außerdem geht es um Maßnahmen, mit denen die Wettbewerbsfähigkeit der deutschen Wirtschaft gestärkt werden soll. Vor der Landtagswahl am 6. September in Sachsen-Anhalt bekommt CDU-Ministerpräsident Schulze Unterstützung aus Bayern. Ministerpräsident Markus Söder lobte in Wernigerode dessen wirtschaftspolitische Erfahrung. Die Pläne der in Umfragen führenden AfD bezeichnete Söder dagegen als wirtschaftlich besonders gefährlich. Die Vereinigten Staaten erhöhen den wirtschaftlichen Druck auf Teheran. Nach Angaben von Finanzminister Bessent richten sich neue Sanktionen gegen rund 60 Unternehmen und Personen aus den Bereichen Finanzen, Öl, Technologie und Schifffahrt. Andere Länder forderte Bessent auf, ihre Wirtschaftsbeziehungen zum Iran ebenfalls abzubrechen. Der Hallesche FC hat die Überraschung im DFB-Pokal verpasst. Der Regionalligist unterlag dem Bundesliga-Aufsteiger Schalke 04 mit 2:5 nach Verlängerung. Schalke bewies in der zusätzlichen Spielzeit die größere Widerstandskraft. Ebenfalls weiter sind Wolfsburg nach Elfmeterschießen gegen Altglienicke, der HSV gegen Werl und Köln gegen Würzburg. Soweit die Meldung.
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2: Der Hallesche FC hat die Überraschung im DFB-Pokal verpasst. Der Regionalligist unterlag dem Bundesliga-Aufsteiger Schalke 04 mit 2:5 nach Verlängerung. Schalke bewies in der zusätzlichen Spielzeit die größere Widerstandskraft. Ebenfalls weiter sind Wolfsburg nach Elfmeterschießen gegen Altglienicke, der HSV gegen Werl und Köln gegen Würzburg. Soweit die Meldungen.
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1: Mit Michael Daub. Die Behörden von Senegal und Mauretanien haben mitgeteilt, dass sie in den letzten Tagen 750 Flüchtlinge auf dem lebensgefährlichen Seeweg Richtung Kanaren aufgehalten und an Land gebracht haben. Am 22. August hat die senegalesische Armee ein Boot mit 210 Menschen an Bord gestoppt, von denen einige schwer erkrankt waren. Weitere 245 Flüchtlinge wurden noch in Küstennähe von ihrem Vorhaben abgebracht. Die Küstenwache von Mauretanien hat am 19. August ein Flüchtlingsboot mit 315 Personen, darunter einige Minderjährige, gerettet. Im ersten Halbjahr 2026 wurden im Vergleich zum Vorjahreszeitraum 482 weniger Arbeitsunfälle auf den Kanaren verzeichnet. Insgesamt kam es zu rund 11.500 Unfällen bei der Arbeit, darunter 53 sehr schwere und 4 Todesfälle. Jessica de Leon, die Leiterin des Ressorts für Tourismus und Arbeit der kanarischen Regierung, bezeichnet die Entwicklung als positiv, aber forderte, die Präventionsmaßnahmen weiter zu verstärken. Die kanarische Regierung wird sich zum ersten Treffen des neuen politischen Jahres zusammenfinden. Auf dem Tagesplan stehen die Beziehungen zu Madrid und diverse finanzielle Angelegenheiten, die mit dem Staat zu klären sind. Die Politiker um Fernando Clavijo werden auch die Fördermaßnahmen im Wohnbauwesen, den Rückgang der Arbeitslosenzahlen und der Wartezeiten sowie die Fortschritte bei dem Umstieg auf erneuerbare Energien und die Sicherung der Wasserversorgung, die nur noch auf Lanzarote gefährdet ist, besprechen. Soweit die Meldungen.
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1: Auf Gran Canaria heute sonnig, 26 Grad kriegen wir, 19 Grad in der Nacht, der Mittwoch auch mit viel Sonne und Temperaturen um 25 Grad.
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3: Mit Michael Daub. Die politische Sommerpause ist vorbei. Heute kommt das schwarz-rote Bundeskabinett in Neu-Hardenberg in Brandenburg zu seiner Klausur zusammen. Die SPD-Minister wollen vor allem den Hitzeschutz voranbringen. Außerdem geht es um Maßnahmen, mit denen die Wettbewerbsfähigkeit der deutschen Wirtschaft gestärkt werden soll. Vor der Landtagswahl am 6. September in Sachsen-Anhalt bekommt CDU-Ministerpräsident Schulze Unterstützung aus Bayern. Ministerpräsident Markus Söder lobte in Wernigerode dessen wirtschaftspolitische Erfahrung. Die Pläne der in Umfragen führenden AfD bezeichnete Söder dagegen als wirtschaftlich besonders gefährlich. Die Vereinigten Staaten erhöhen den wirtschaftlichen Druck auf Teheran. Nach Angaben von Finanzminister Bessent richten sich neue Sanktionen gegen rund 60 Unternehmen und Personen aus den Bereichen Finanzen, Öl, Technologie und Schifffahrt. Andere Länder forderte Bessent auf, ihre Wirtschaftsbeziehungen zum Iran ebenfalls abzubrechen. Der Hallescher FC hat die Überraschung im DFB-Pokal verpasst. Der Regionalligist unterlag dem Bundesliga-Aufsteiger Schalke 04 mit 2:5 nach Verlängerung. Schalke bewies in der zusätzlichen Spielzeit die größere Widerstandskraft. Ebenfalls weiter sind Wolfsburg nach Elfmeterschießen gegen Altglienicke, der HSV gegen Werl und Köln gegen Würzburg. Soweit die Meldung.
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3: Der Hallescher FC hat die Überraschung im DFB-Pokal verpasst. Der Regionalligist unterlag dem Bundesliga-Aufsteiger Schalke 04 mit 2:5 nach Verlängerung. Schalke bewies in der zusätzlichen Spielzeit die größere Widerstandskraft. Ebenfalls weiter sind Wolfsburg nach Elfmeterschießen gegen Altglienicke, der HSV gegen Werl und Köln gegen Würzburg. Soweit die Meldungen.
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1: Mit Michael Daub. Die Behörden von Senegal und Mauretanien haben mitgeteilt, dass sie in den letzten Tagen 750 Flüchtlinge auf dem lebensgefährlichen Seeweg Richtung Kanaren aufgehalten und an Land gebracht haben. Am 22. August hat die senegalesische Armee ein Boot mit 210 Menschen an Bord gestoppt, von denen einige schwer erkrankt waren. Weitere 245 Flüchtlinge wurden noch in Küstennähe von ihrem Vorhaben abgebracht. Die Küstenwache von Mauretanien hat am 19. August ein Flüchtlingsboot mit 315 Personen, darunter einige Minderjährige, gerettet. Im ersten Halbjahr 2026 wurden im Vergleich zum Vorjahreszeitraum 482 weniger Arbeitsunfälle auf den Kanaren verzeichnet. Insgesamt kam es zu rund 11.500 Unfällen bei der Arbeit, darunter 53 sehr schwere und 4 Todesfälle. Jessica de Leon, die Leiterin des Ressorts für Tourismus und Arbeit der kanarischen Regierung, bezeichnet die Entwicklung als positiv, aber forderte, die Präventionsmaßnahmen weiter zu verstärken. Die kanarische Regierung wird sich zum ersten Treffen des neuen politischen Jahres zusammenfinden. Auf dem Tagesplan stehen die Beziehungen zu Madrid und diverse finanzielle Angelegenheiten, die mit dem Staat zu klären sind. Die Politiker um Fernando Clavijo werden auch die Fördermaßnahmen im Wohnbauwesen, den Rückgang der Arbeitslosenzahlen und der Wartezeiten sowie die Fortschritte bei dem Umstieg auf erneuerbare Energien und die Sicherung der Wasserversorgung, die nur noch auf Lanzarote gefährdet ist, besprechen. Soweit die Meldungen.
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1: Auf Gran Canaria heute sonnig, 26 Grad kriegen wir, 19 Grad in der Nacht, der Mittwoch auch mit viel Sonne und Temperaturen um 25 Grad.
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5: Mit Michael Daub. Die psychische Gesundheit junger Menschen muss stärker in den Mittelpunkt rücken. Das fordert Barmer-Chef Straub mit Blick auf eine aktuelle Jugendstudie. Demnach setzt vor allem der Leistungsdruck in der Schule viele Jugendliche unter Stress. Fast jede zweite Schülerin fühlt sich dadurch stark belastet. Bei den Jungen ist es etwa jeder vierte. Auch Probleme in der Familie und Einsamkeit machen vielen Jugendlichen zu schaffen. Nach der Sommerpause kommen die Minister der Bundesregierung zu einer zweitägigen Klausurtagung in Brandenburg zusammen. Dabei geht es um bereits angestoßene und geplante Reformen sowie um den Klimaschutz. Kanzler Merz betonte, Deutschland müsse den Klimawandel weiter eindämmen und sich gleichzeitig besser auf dessen Folgen einstellen. Wirtschaftsministerin Reiche nimmt wegen eines OP-Termins nicht an dem Treffen teil. Das Auto ist für die meisten Menschen in Deutschland weiterhin das wichtigste Verkehrsmittel. Laut einer Forsa-Umfrage nutzen mehr als 80% ihr Auto mindestens einmal pro Woche. Zu Fuß gehen folgt mit mehr als 60%. Öffentliche Verkehrsmittel und das Fahrrad werden dagegen jeweils nur von etwa jedem fünften regelmäßig genutzt. Gleichzeitig nimmt die Elektromobilität zu. Inzwischen fährt etwa jeder elfte Autobesitzer ein reines Elektroauto. Bund, Länder, Gemeinden und Sozialversicherungen haben im ersten Halbjahr zusammen 71 Milliarden Euro neue Schulden aufgenommen. Das entspricht mehr als 3% der deutschen Wirtschaftsleistung. Als einen Grund nennt das Statistische Bundesamt die gestiegenen Verteidigungsausgaben des Bundes. Die Wirtschaft entwickelte sich unterdessen etwas besser als zunächst erwartet. Im Frühjahr wuchs sie um 0,3% statt der bislang angenommenen 0,2%. Soweit.
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5: Auf Gran Canaria heute sonnig. 26 Grad kriegen wir, 19 Grad in der Nacht. Der Mittwoch auch mit viel Sonne und Temperaturen um 25 Grad.
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1: Mit Michael Daub. Die Behörden von Senegal und Mauretanien haben mitgeteilt, dass sie in den letzten Tagen 750 Flüchtlinge auf dem lebensgefährlichen Seeweg Richtung Kanaren aufgehalten und an Land gebracht haben. Am 22. August hat die senegalesische Armee ein Boot mit 210 Menschen an Bord gestoppt, von denen einige schwer erkrankt waren. Weitere 245 Flüchtlinge wurden noch in Küstennähe von ihrem Vorhaben abgebracht. Die Küstenwache von Mauretanien hat am 19. August ein Flüchtlingsboot mit 315 Personen, darunter einige Minderjährige, gerettet. Im ersten Halbjahr 2026 wurden im Vergleich zum Vorjahreszeitraum 482 weniger Arbeitsunfälle auf den Kanaren verzeichnet. Insgesamt kam es zu rund 11.500 Unfällen bei der Arbeit, darunter 53 sehr schwere und 4 Todesfälle. Jessica de Leon, die Leiterin des Ressorts für Tourismus und Arbeit der kanarischen Regierung, bezeichnet die Entwicklung als positiv, aber forderte, die Präventionsmaßnahmen weiter zu verstärken. Die kanarische Regierung wird sich zum ersten Treffen des neuen politischen Jahres zusammenfinden. Auf dem Tagesplan stehen die Beziehungen zu Madrid und diverse finanzielle Angelegenheiten, die mit dem Staat zu klären sind. Die Politiker um Fernando Clavijo werden auch die Fördermaßnahmen im Wohnbauwesen, den Rückgang der Arbeitslosenzahlen und der Wartezeiten sowie die Fortschritte bei dem Umstieg auf erneuerbare Energien und die Sicherung der Wasserversorgung, die nur noch auf Lanzarote gefährdet ist, besprechen. Soweit die Meldungen.
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1: Auf Gran Canaria heute sonnig, 26 Grad kriegen wir, 19 Grad in der Nacht, der Mittwoch auch mit viel Sonne und Temperaturen um 25 Grad.
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1: Mit Michael Daub. Die Behörden von Senegal und Mauretanien haben mitgeteilt, dass sie in den letzten Tagen 750 Flüchtlinge auf dem lebensgefährlichen Seeweg Richtung Kanaren aufgehalten und an Land gebracht haben. Am 22. August hat die senegalesische Armee ein Boot mit 210 Menschen an Bord gestoppt, von denen einige schwer erkrankt waren. Weitere 245 Flüchtlinge wurden noch in Küstennähe von ihrem Vorhaben abgebracht. Die Küstenwache von Mauretanien hat am 19. August ein Flüchtlingsboot mit 315 Personen, darunter einige Minderjährige, gerettet. Im ersten Halbjahr 2026 wurden im Vergleich zum Vorjahreszeitraum 482 weniger Arbeitsunfälle auf den Kanaren verzeichnet. Insgesamt kam es zu rund 11.500 Unfällen bei der Arbeit, darunter 53 sehr schwere und 4 Todesfälle. Jessica de Leon, die Leiterin des Ressorts für Tourismus und Arbeit der kanarischen Regierung, bezeichnet die Entwicklung als positiv, aber forderte, die Präventionsmaßnahmen weiter zu verstärken. Die kanarische Regierung wird sich zum ersten Treffen des neuen politischen Jahres zusammenfinden. Auf dem Tagesplan stehen die Beziehungen zu Madrid und diverse finanzielle Angelegenheiten, die mit dem Staat zu klären sind. Die Politiker um Fernando Clavijo werden auch die Fördermaßnahmen im Wohnbauwesen, den Rückgang der Arbeitslosenzahlen und der Wartezeiten sowie die Fortschritte bei dem Umstieg auf erneuerbare Energien und die Sicherung der Wasserversorgung, die nur noch auf Lanzarote gefährdet ist, besprechen. Soweit die Meldungen.
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1: Auf Gran Canaria heute sonnig, 26 Grad kriegen wir, 19 Grad in der Nacht, der Mittwoch auch mit viel Sonne und Temperaturen um 25 Grad.
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2: Mit Michael Daub. Die psychische Gesundheit junger Menschen muss stärker in den Mittelpunkt rücken. Das fordert Barmer-Chef Straub mit Blick auf eine aktuelle Jugendstudie. Demnach setzt vor allem der Leistungsdruck in der Schule viele Jugendliche unter Stress. Fast jede zweite Schülerin fühlt sich dadurch stark belastet. Bei den Jungen ist es etwa jeder vierte. Auch Probleme in der Familie und Einsamkeit machen vielen Jugendlichen zu schaffen. Nach der Sommerpause kommen die Minister der Bundesregierung zu einer zweitägigen Klausurtagung in Brandenburg zusammen. Dabei geht es um bereits angestoßene und geplante Reformen sowie um den Klimaschutz. Kanzler Merz betonte, Deutschland müsse den Klimawandel weiter eindämmen und sich gleichzeitig besser auf dessen Folgen einstellen. Wirtschaftsministerin Reiche nimmt wegen eines OP-Termins nicht an dem Treffen teil. Das Auto ist für die meisten Menschen in Deutschland weiterhin das wichtigste Verkehrsmittel. Laut einer Forsa-Umfrage nutzen mehr als 80% ihr Auto mindestens einmal pro Woche. Zu Fuß gehen folgt mit mehr als 60%. Öffentliche Verkehrsmittel und das Fahrrad werden dagegen jeweils nur von etwa jedem fünften regelmäßig genutzt. Gleichzeitig nimmt die Elektromobilität zu. Inzwischen fährt etwa jeder elfte Autobesitzer ein reines Elektroauto. Bund, Länder, Gemeinden und Sozialversicherungen haben im ersten Halbjahr zusammen 71 Milliarden Euro neue Schulden aufgenommen. Das entspricht mehr als 3% der deutschen Wirtschaftsleistung. Als einen Grund nennt das Statistische Bundesamt die gestiegenen Verteidigungsausgaben des Bundes. Die Wirtschaft entwickelte sich unterdessen etwas besser als zunächst erwartet. Im Frühjahr wuchs sie um 0,3% statt der bislang angenommenen 0,2%. Soweit.
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2: Am kommenden Freitag um 20.30 Uhr startet die Fußball-Bundesliga in eine neue Saison. Zum Auftakt empfängt der amtierende Meister Bayern München den VfB Stuttgart, aber ohne Jamal Musiala im Kader. Das berichten mehrere Medien übereinstimmend. Nach seinem Zusammenbruch soll der Nationalspieler im Laufe der Woche ins Teamtraining zurückkehren. Eine offizielle Info vom Verein gibt es dazu noch nicht. Das war's vom Sport.
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1: Ja, mittlerweile 16 Uhr gleich 57 Minuten. Das heißt, wir bleiben noch knapp 3 Minuten. Und dann heißt es wieder leicht und locker in den Dienstagabend. Natürlich wieder live aus dem Studio 3 mit den neuesten Informationen und der allerbesten Musik. Und bis dahin habe ich noch einen Titel und dann gibt's ab an die Nachrichten.
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1: 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Die Hot Bandidos.

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1: Mit Michael Daub. Die Behörden von Senegal und Mauretanien haben mitgeteilt, dass sie in den letzten Tagen 750 Flüchtlinge auf dem lebensgefährlichen Seeweg Richtung Kanaren aufgehalten und an Land gebracht haben. Am 22. August hat die senegalesische Armee ein Boot mit 210 Menschen an Bord gestoppt, von denen einige schwer erkrankt waren. Weitere 245 Flüchtlinge wurden noch in Küstennähe von ihrem Vorhaben abgebracht. Die Küstenwache von Mauretanien hat am 19. August ein Flüchtlingsboot mit 315 Personen, darunter einige Minderjährige, gerettet. Im ersten Halbjahr 2026 wurden im Vergleich zum Vorjahreszeitraum 482 weniger Arbeitsunfälle auf den Kanaren verzeichnet. Insgesamt kam es zu rund 11.500 Unfällen bei der Arbeit, darunter 53 sehr schwere und 4 Todesfälle. Jessica de Leon, die Leiterin des Ressorts für Tourismus und Arbeit der kanarischen Regierung, bezeichnet die Entwicklung als positiv, aber forderte, die Präventionsmaßnahmen weiter zu verstärken. Die kanarische Regierung wird sich zum ersten Treffen des neuen politischen Jahres zusammenfinden. Auf dem Tagesplan stehen die Beziehungen zu Madrid und diverse finanzielle Angelegenheiten, die mit dem Staat zu klären sind. Die Politiker um Fernando Clavijo werden auch die Fördermaßnahmen im Wohnbauwesen, den Rückgang der Arbeitslosenzahlen und der Wartezeiten sowie die Fortschritte bei dem Umstieg auf erneuerbare Energien und die Sicherung der Wasserversorgung, die nur noch auf Lanzarote gefährdet ist, besprechen. Soweit die Meldungen.
2: Herzlich willkommen hier bei Radio Primavera, Gran Canaria auf der Welle 107,3 FM. Heute am Dienstag, den 25. August 2026. Hier schon das Wetter, aktuelle Wetterlage, Gran Canaria, Playa de Ingles, der Süden von Gran Canaria. Zurzeit an der Temperatur von 29 Grad, gefühlte 30, sag ich mal. Der UV-Index, der steht auf der Stufe 3, also immer noch auf der Mittelstufe. Wir haben ein wenig Wind aus südwestlicher Richtung mit 18 Stundenkilometer und die Luftfeuchtigkeit zurzeit bei 59%. Und wenn ich so aus meinem Studiofenster schaue, muss ich sagen, ja, der Kalima lässt immer noch grüßen, wir haben immer noch Sand in der Luft. Die Berge sind also nicht klar, nein, es sieht jetzt noch ein bisschen diesig. So viel zu den Wetterdaten. Gran Canaria, Playa de Ingles, der Süden von Gran Canaria. Heute am Dienstag, den 25. August. Und ich sage ein herzliches Willkommen zu meiner Sendung Leicht und Locker in den Dienstagabend. Das Ganze natürlich wieder live aus dem Studio 3. Ja, mein Kollege Dirk Koplin hat heute Morgen schon vorgelegt, 2 schöne Stunden wieder. Ich hoffe, ich kann das noch ein wenig toppen, beziehungsweise mit ihm mithalten. Was haben wir drauf heute? Natürlich das Neueste vom Neuesten wieder, die Nachrichten weltweit und natürlich von und über die Kanarischen Inseln. Jede Menge gute Musik und ja, ihr möchtet mein Programm mitgestalten, interaktiv, dann könnt ihr natürlich könnt ihr das, indem ihr mir euren Musikwunsch schickt, einfache Musikwunsch at radio-pv.com oder natürlich auf unsere WhatsApp-Seite Freunde von RPV Gran Canaria. Auch da könnt ihr natürlich eure Musikwünsche hinterlegen, ihre Grüße, da könnt ihr da lassen. Und ihr könnt das natürlich aufs Band sprechen. Ja, auch das ist möglich hier bei uns. Einfach aufs Band, dann heißt es nachher dann deine Stimme im Radio. Aber natürlich nur in meiner Sendung hier, ja, in den 2 Stunden. Ich sage ein Hallo in unsere Gruppe und schön, dass ihr dabei seid. So, Jürgen, genug gequatscht. Wir starten direkt durch und hier starten wir durch mit den The Boss House.

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1: Ganz genau, denn ihr wisst doch, ihr wünscht, ich spiele. Wie zum Beispiel Zukunft Pink. Hier ist Peter Fox und Zukunft Pink. Am Mikrofon für euch der Jürgen. Schön, dass ihr dabei seid.

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3: Ja, das schöne 5 Tage die Woche hier live aus dem Studio 3 bin ich für euch da. So, der Hafen von Las Palmas verliert an Santa Cruz de Tenerife. Um was verlieren sie? Ja, das erzähle ich euch jetzt, denn der Hafen von Las Palmas verzeichnete im Juli 5% weniger Treibstoffumschlag, also nur 1,51 Millionen Tonnen als 2025, während Santa Cruz de Tenerife ein Plus von 21,1%, also 459.577 Tonnen erreichte. Man sagt, trotz des Rückgangs steigerte der Hafen von Las Palmas aber den Containerumschlag um 4% und den Stückgutumschlag um 0,2% sogar. Ja, Santa Cruz verlor dagegen bei Container und Stückgut, während es im Passagierverkehr klar vor Las Palmas liegt. Macht nichts, wir fliegen einfach. Hier ist Beatrice Igli.

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Mittlerweile ein kurzer Blick zur Uhr, 17 Uhr, 23 Minuten und 30 Sekunden. Wir sind in der ersten Stunde leicht und locker in den Dienstagabend hier live aus dem Studio 3. Mikrofon immer noch für euch, der Jürgen. Ich sage schön, dass ihr dabei seid. So, Wolfsbarsch Aquakulturfarm vor La Aldea. Man sagt 24 Becken in 22 Metern Tiefe. Und die Umweltverträglichkeitsstudie für die geplante Wolfsbarsch Farm Voller Adea de San Nicolas bescheinigt minimale Auswirkungen auf die Meeresumwelt. Man sagt, die 24 schwimmenden Zuchtbecken sollen 22 Meter über dem Meeresboden verankert werden und das 472 Hektar große Areal zwischen Punta Gongora und Punta de la Aldea soll ab dem sechsten Jahr 5400 Tonnen Wolfsbarsch jährlich liefern. Lass mich überraschen.

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4: Mit Michael Daub. Mit Karte bitte wird an deutschen Kassen immer häufiger zur Regel. Im ersten Halbjahr wurde die Girocard bereits mehr als 4,3 Milliarden Mal eingesetzt. Auffällig ist dabei, dass auch immer mehr kleine Beträge bargeldlos bezahlt werden. Die Karte soll künftig weitere Funktionen bekommen. Voraussichtlich ab Frühjahr 2027 soll es damit beispielsweise auch möglich sein, einen Mietwagen zu buchen. Die Bundesregierung berät bei ihrer Klausurtagung über die geplanten Reformen und weiteren Vorhaben. Auf der Tagesordnung stehen unter anderem Maßnahmen zur Wirtschaftsförderung und mehr Innovationen. Auch neue Rüstungsprojekte sollen Thema sein. Eingeladen sind zudem Vertreter aus Wirtschaft und Handwerk sowie Start-ups und Experten für künstliche Intelligenz. Der Flughafen Leipzig-Halle steht nach Medienberichten erneut im Fokus von Ermittlern. Wenige Tage nach dem Fund einer Sprengstoffdrohne soll in der Nähe des Airports ein weiteres Flugobjekt entdeckt worden sein. Dabei stießen Fahnder demnach auch auf einen hochexplosiven Stoff. Wer hinter den Vorfällen steckt, ist weiter unklar. Die Deutsche Bahn wehrt sich gegen den Vorwurf, technische Probleme bei ihren Zügen nicht ausreichend zu bekämpfen. Nach Angaben des Konzerns ist die Zahl der technischen Störungen zwischen 2019 und 2025 um rund die Hälfte zurückgegangen. Zuvor hatte ein grüner Abgeordneter der Bahn vorgeworfen, in diesem Bereich zu wenig zu unternehmen. Im ersten Halbjahr waren nach Bahnangaben knapp 60% der Fernzüge pünktlich.
5: Soweit. 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
6: Hallo liebe Hörerinnen und Hörer von Radio Primavera, hier ist euer Jürgen Peter und ich habe einen neuen Song für euch. Bitte lebt genau danach, denn dafür habe ich ihn gemacht. Das Leben ist zu kurz für irgendwann. Viel Spaß damit!

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4: Ganz genau, weil mehr immer geht. Morgen früh wieder drauf, hier live aus seinem Studio 4, der liebe Kollege Stefan Bolt mit der Frühsendung.
5: Hola, hola, ihr seid genau richtig. Hier ist euer Michael Larsen und ihr hört Radio Primavera Gran Canaria. Genau. Ich schicke liebe Grüße auf die Insel mit meinem Song Das Land, die Zeit, der Ort und wünsche viel Spaß im weiteren Programm.
4: Ihr seid genau richtig angestellt hier bei Radio Primavera Gran Canaria.
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1: Michael Haase, das Land, die Zeit, der Ort. So, wer nicht in den Genuss der Sonnenfinsternis am 12. August gekommen ist, hat jetzt die Möglichkeit, nämlich in der Nacht vom 27. auf den 28. August, also die Möglichkeit, eine partielle Mondfinsternis zu beobachten. Denn die Erde wird den Mond zu 93% verdecken, sag ich mal. Um genau 3.33 Uhr soll nämlich das Phänomen beginnen und um 5.12 Uhr seinen Höhepunkt erreichen. Und um 6.52 Uhr, dann ist alles wieder vorbei. Und hier kommt mein Freund Andy Frey und ein Freund wie kein anderer.

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2: Ja, wir starten eigentlich nicht nur gut gelaunt in den Nachmittag. Wir starten eigentlich gut gelaunt 24 Stunden in den Tag hier bei Radio Primavera Gran Canaria. So, der Blick zur Uhr mittlerweile 17 Uhr, genau 46 Minuten. Und ich sage, jetzt wollte ich mir erstmal un cerveza, por favor.
3: Hallo, liebe Hörer von Radio Primavera. Hier ist euer DJ W aus Gran Canaria. Und ihr wisst ja, bei diesen hohen Temperaturen unbedingt viel trinken. Und warum nicht zwischendurch einfach mal ein Bierchen bestellen? Am besten auf Spanisch mit meinem neuen Song Una Cerveza, por favor.

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1: Also der morgige Mittwoch ist wieder voll gestückt. Wir starten um 9 Uhr mit Stefan Bolte mit der Frühsendung. Dann Prima Mittag, das Magazin, Martin Schubert. Und meine Wenigkeit morgen natürlich schon wieder um 16 Uhr mit Jürgen. Wir machen Hits vergangener Zeiten, das ist am Freitag. Wir machen morgen am Freitag, am Mittwoch Schlager trifft auf Schlager oder einfach Deutsch von 15 bis 17 Uhr. Das Ganze, wie gesagt, alles zusammen am morgigen Mittwoch.
2: Hier ist Guido Westermann. Ich freue mich wahnsinnig, zu euch ins Bermuda-Dreieck diese Saison zu kommen. Hab eine Menge toller Titel an Bord, unter anderem mein neuester Titel Liebe ist kein Wunschkonzert.

vergessen und verzeihen. Ja, ich muss sagen, time to say it goodbye. Meine erste Stunde ist vorbei und ich verabschiede mich mit diesem Titel natürlich aus der ersten Stunde. Time to say goodbye, Andreas Bocelli und die gute Sarah Bridgman.

0: Herzlich willkommen hier bei Radio Primavera Gran Canaria, heute am Dienstag, den 25. August 2026. Aktuelle Wetterlage, Gran Canaria, Playa de Ingles, der Süden von Gran Canaria. Wir haben zurzeit eine Temperatur von 28 Grad. Der UV-Index, der steht auf der Stufe 2, also jetzt schon auf der niedrigen Stufe. Ein wenig Wind aus südwestlicher Richtung mit 17 Stundenkilometer. Und die Luftfeuchtigkeit ist angestiegen auf 62%. Und Kalima lässt grüßen, denn wenn ich so aus meinem Studiofenster schaue, muss ich sagen, ist immer noch so ein bisschen diesig Richtung Berge. Soviel zu den Wetterdaten, Gran Canaria, Playa de Ingles, der Süden von Gran Canaria. Und ich sage ein herzliches Willkommen zu meiner Sendung Leicht und Locker in den Dienstagabend. Das Ganze natürlich hier live aus dem Studio 3. Am Mikrofon für euch der Jürgen. Und ich sage immer wieder schön, dass ihr dabei seid. Doch in der zweiten Stunde natürlich das Neueste vom Neuesten weltweit und natürlich vorne über die Kanarischen Inseln. Jede Menge gute Musik. Ja, ihr möchtet mein Programm mitgestalten? Kein Problem. Schickt mir einfach euren Musikwunsch an musikwunsch@radio-pv.com oder natürlich auf unsere WhatsApp-Seite Freunde von RPV Gran Canaria. Auch dort könnt ihr natürlich eure Musikwünsche hinterlegen, eure Grüße unterlassen und ihr könnt sogar aufs Band sprechen. Ja, alles das ist möglich hier bei uns bei Radio Primavera Gran Canaria. Deine Stimme hier im Radio während meiner Sendung. Und ich sage, Jürgen, starten wir einfach mal durch mit Gloria Gaynor.
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1: Ja, ihr denkt, denn ihr wisst doch, ihr wünscht, ich spiele. So schreibt mir gerade der Stefan. Der Stefan hat Musikwunsch und er sagt, ich wünsche mir für meine Frau Anna. Natürlich bringt sie dich nach Hause, die Anna. Stefan, gute Fahrt wünsche ich euch und ich hoffe, ihr hattet eine schöne Zeit beim Adi. Euer Musikwunsch, hier ist er, Mia Julia.

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1: 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Im Blick zur Uhr, 18 Uhr und genau 14 Minuten. Wir sind in der zweiten Stunde, leicht und locker in den Dienstagabend. Und hier kommt der nächste Musikwunsch.

24-7 Berlin. Ja, wenn ich dich so ansehe, ne, ich sag mal danke, danke, danke. Ne? Ja, hier kommt DJ Thomas. Thomas Junkeburt.

DJ Thomas Junkebot für das. So, wir machen direkt weiter mit einem nächsten Song. Ja, der kommt von der Heike. Die Heike hat sich den gewünscht hier. Und heute tanzen wir die ganze Nacht.

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2: Ein paar Börsendaten noch an diesem Dienstag Spätnachmittag. Der DAX hat leicht ins Plus gedreht heute im Laufe des Tages und liegt über der Marke von 26.300 Punkten. Der Euro stagniert bei einem US-Dollar 16,5. Der Goldpreis gibt leicht nach, rutscht unter 4.650 US-Dollar für die Feinunze. Rutschen tut auch der Ölpreis, und zwar unter die Marke von 83 US-Dollar pro Barrel. In den Charts vorne Scout24, Zalando, Infineon, am Ende die Mercedes-Benz Group, BASF und Siemens Healthineers.
3: Ja, was wollte ich sagen? 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So, ich komme direkt zum nächsten Musikwunsch. Der René hat mir geschrieben. René, danke für deinen Musikwunsch. Und ja, ein Hit jagt den nächsten hier. Hier kommt Donna Blue für dich. Ich habe gar keine Schuhe an.

Frank Galano und bring den Sommer zurück. Wie gesagt, deutscher Drogenboss auf Teneriffa verhaftet worden. Und zwar Großverhandlung vom BKA und Guardia Civil erfolgreich abgeschlossen. Ja, der Kopf für eines internationalen Rauschgiftrings exportierte tonnenweise Kokain, nämlich aus Spanien. Man sagt, die Guardia Civil gelang es in enger Zusammenarbeit mit dem deutschen Bundeskriminalamt, also der BKA, ein schwerer Schlag gegen den internationalen Rauschgifthandel. Auf Teneriffa und in Cartagena nahmen Spezialeinheiten jetzt zwei flüchtige deutsche Staatsbürger nämlich fest, die von den deutschen Behörden per internationalen Haftbefehl gesucht wurden. Einer der Festgenommenen gilt als Kopf eines großen Drogennetzes, das tonnenweise Kokain, Amphetamine und Marihuana von Spanien nach Deutschland exportierte. Ja, die landesübergreifende Ermittlung begann bereits schon im Jahre 2021 unter der Führung des BKA. Im Jahr 2025 baten dann die deutschen Behörden schließlich die spanische Polizei offiziell um Amtshilfe, nachdem sie herausgestellt hatte, dass die Zielperson aufgrund des Ermittlungsdrucks in ihrem Heimat nach Spanien nämlich geflohen war, also von Deutschland nach Spanien. Mit der operativen Überwachung wurden dann die Anti-Drogen-Spezialeinheiten der Garde Civil aus Alicante betraut. Ja, der Anführende des Netzwerks sowie sein engster Komplize wechselten denn in Spanien ständig ihre Identitäten und Aufenthaltsorte, um den Fahndern zu entkommen. Ja, aber es nützt nichts. Trotz der extremen Sicherheitsvorkehrungen der Kriminellen gelang es dann den Ermittlern im Laufe der Monate dann, Dutzende Rauschgiftlieferungen auf dem Weg nach Deutschland abzufangen und die Versuche der Männer zu lokalisieren. Man sagt, nach monatelanger Observationen schnappte dann die Falle schließlich zu. Bereits am 28. Januar klickten für den einen der beiden Flüchtlinge auf Teneriffa die Handschellen. Sein Komplize, der mutmaßliche Kopf der Bande, konnte schließlich nach weiteren intensiven Nachforschungen am 7. Juli in einem Wohnhaus in Cartagena in Murcia liegt das, lokalisiert und festgenommen werden. Also es lohnt sich nicht mehr, irgendwas zu machen hier. Aber ich sag mal, wir sind Helden und hier ist nur ein Wort.

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1: 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Und wenn er da ist, auch auf meinem lieben Kollegen Martin Schubert. Wie gesagt, morgen Mittag ist er wieder live hier bei uns, live aus seinem Studio 2 zu hören mit der Sendung Prima Mittag, das Magazin. Und wir machen das mal weiter hier mit Penny McLean und natürlich Lady Bump.
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Penny McLean und Lady Bambo. Die machen weit. Ich habe noch einen. Einen Titel habe ich noch, bevor ich mich gleich verabschiede. Hier kommt erstmal Barry White. You're the first, you're the last.

Ist genau 18 Uhr und 56 Minuten. Ja, das waren schon wieder 2 Stunden leicht und locker in den Dienstagabend. Heute Dienstag, 25. August. Morgen früh nicht vergessen, geht es direkt weiter um 9 Uhr mit der Frühsendung mit dem lieben Kollegen Stefan Bold. Ja, dann heißt es wieder Prima Mittag, das Magazin von 12 bis 14 Uhr mit meinem Kollegen Martin Schubert. Und meine Wenigkeit natürlich morgen am Mittwoch wieder, wenn es heißt Schlager trifft auf Schlager oder einfach Deutsch von 15 bis 17 Uhr. Das ist der Mittwoch bei Radio Primavera Gran Canaria. So, ich schaue schnell aufs Wetter. Wir haben noch eine Temperatur von 28 Grad mittlerweile. Der UV-Index ist gestiegen auf die Stufe 0, also nada. Und die Luftfeuchtigkeit steigt weiter an, zurzeit auf 63%. Ich sage danke fürs Einschalten, danke fürs Zuhören, wünsche euch noch allen einen schönen Abend und sage danke, tschüss, bis morgen, euer Jürgen Korte. Hier ist noch Bon Jovi und It's My Life.

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1: Mit Michael Daub. Die Behörden von Senegal und Mauretanien haben mitgeteilt, dass sie in den letzten Tagen 750 Flüchtlinge auf dem lebensgefährlichen Seeweg Richtung Kanaren aufgehalten und an Land gebracht haben. Am 22. August hat die senegalesische Armee ein Boot mit 210 Menschen an Bord gestoppt, von denen einige schwer erkrankt waren. Weitere 245 Flüchtlinge wurden noch in Küstennähe von ihrem Vorhaben abgebracht. Die Küstenwache von Mauretanien hat am 19. August ein Flüchtlingsboot mit 315 Personen, darunter einige Minderjährige, gerettet. Im ersten Halbjahr 2026 wurden im Vergleich zum Vorjahreszeitraum 482 weniger Arbeitsunfälle auf den Kanaren verzeichnet. Insgesamt kam es zu rund 11.500 Unfällen bei der Arbeit, darunter 53 sehr schwere und 4 Todesfälle. Jessica de Leon, die Leiterin des Ressorts für Tourismus und Arbeit der kanarischen Regierung, bezeichnet die Entwicklung als positiv, aber forderte, die Präventionsmaßnahmen weiter zu verstärken. Die kanarische Regierung wird sich zum ersten Treffen des neuen politischen Jahres zusammenfinden. Auf dem Tagesplan stehen die Beziehungen zu Madrid und diverse finanzielle Angelegenheiten, die mit dem Staat zu klären sind. Die Politiker um Fernando Clavijo werden auch die Fördermaßnahmen im Wohnbauwesen, den Rückgang der Arbeitslosenzahlen und der Wartezeiten sowie die Fortschritte bei dem Umstieg auf erneuerbare Energien und die Sicherung der Wasserversorgung, die nur noch auf Lanzarote gefährdet ist, besprechen. Soweit die Meldungen.
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1: Auf Gran Canaria heute sonnig, 26 Grad kriegen wir, 19 Grad in der Nacht, der Mittwoch auch mit viel Sonne und Temperaturen um 25 Grad.
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5: Mit Michael Daub. Mit Karte bitte wird an deutschen Kassen immer häufiger zur Regel. Im ersten Halbjahr wurde die Girocard bereits mehr als 4,3 Milliarden Mal eingesetzt. Auffällig ist dabei, dass auch immer mehr kleine Beträge bargeldlos bezahlt werden. Die Karte soll künftig weitere Funktionen bekommen. Voraussichtlich ab Frühjahr 2027 soll es damit beispielsweise auch möglich sein, einen Mietwagen zu buchen. Die Bundesregierung berät bei ihrer Klausurtagung über die geplanten Reformen und weiteren Vorhaben. Auf der Tagesordnung stehen unter anderem Maßnahmen zur Wirtschaftsförderung und mehr Innovationen. Auch neue Rüstungsprojekte sollen Thema sein. Eingeladen sind zudem Vertreter aus Wirtschaft und Handwerk sowie Start-ups und Experten für künstliche Intelligenz. Der Flughafen Leipzig-Halle steht nach Medienberichten erneut im Fokus von Ermittlern. Wenige Tage nach dem Fund einer Sprengstoffdrohne soll in der Nähe des Airports ein weiteres Flugobjekt entdeckt worden sein. Dabei stießen Fahnder demnach auch auf einen hochexplosiven Stoff. Wer hinter den Vorfällen steckt, ist weiter unklar. Die Deutsche Bahn wehrt sich gegen den Vorwurf, technische Probleme bei ihren Zügen nicht ausreichend zu bekämpfen. Nach Angaben des Konzerns ist die Zahl der technischen Störungen zwischen 2019 und 2025 um rund die Hälfte zurückgegangen. Zuvor hatte ein grüner Abgeordneter der Bahn vorgeworfen, in diesem Bereich zu wenig zu unternehmen. Im ersten Halbjahr waren nach Bahnangaben knapp 60% der Fernzüge pünktlich.
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1: Mit Michael Daub. Die Behörden von Senegal und Mauretanien haben mitgeteilt, dass sie in den letzten Tagen 750 Flüchtlinge auf dem lebensgefährlichen Seeweg Richtung Kanaren aufgehalten und an Land gebracht haben. Am 22. August hat die senegalesische Armee ein Boot mit 210 Menschen an Bord gestoppt, von denen einige schwer erkrankt waren. Weitere 245 Flüchtlinge wurden noch in Küstennähe von ihrem Vorhaben abgebracht. Die Küstenwache von Mauretanien hat am 19. August ein Flüchtlingsboot mit 315 Personen, darunter einige Minderjährige, gerettet. Im ersten Halbjahr 2026 wurden im Vergleich zum Vorjahreszeitraum 482 weniger Arbeitsunfälle auf den Kanaren verzeichnet. Insgesamt kam es zu rund 11.500 Unfällen bei der Arbeit, darunter 53 sehr schwere und 4 Todesfälle. Jessica de Leon, die Leiterin des Ressorts für Tourismus und Arbeit der kanarischen Regierung, bezeichnet die Entwicklung als positiv, aber forderte, die Präventionsmaßnahmen weiter zu verstärken. Die kanarische Regierung wird sich zum ersten Treffen des neuen politischen Jahres zusammenfinden. Auf dem Tagesplan stehen die Beziehungen zu Madrid und diverse finanzielle Angelegenheiten, die mit dem Staat zu klären sind. Die Politiker um Fernando Clavijo werden auch die Fördermaßnahmen im Wohnbauwesen, den Rückgang der Arbeitslosenzahlen und der Wartezeiten sowie die Fortschritte bei dem Umstieg auf erneuerbare Energien und die Sicherung der Wasserversorgung, die nur noch auf Lanzarote gefährdet ist, besprechen. Soweit die Meldungen.
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1: Auf Gran Canaria heute sonnig, 26 Grad kriegen wir, 19 Grad in der Nacht, der Mittwoch auch mit viel Sonne und Temperaturen um 25 Grad.
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2: Mit Michael Daub. Mit Karte bitte wird an deutschen Kassen immer häufiger zur Regel. Im ersten Halbjahr wurde die Girocard bereits mehr als 4,3 Milliarden Mal eingesetzt. Auffällig ist dabei, dass auch immer mehr kleine Beträge bargeldlos bezahlt werden. Die Karte soll künftig weitere Funktionen bekommen. Voraussichtlich ab Frühjahr 2027 soll es damit beispielsweise auch möglich sein, einen Mietwagen zu buchen. Die Bundesregierung berät bei ihrer Klausurtagung über die geplanten Reformen und weiteren Vorhaben. Auf der Tagesordnung stehen unter anderem Maßnahmen zur Wirtschaftsförderung und mehr Innovationen. Auch neue Rüstungsprojekte sollen Thema sein. Eingeladen sind zudem Vertreter aus Wirtschaft und Handwerk sowie Start-ups und Experten für künstliche Intelligenz. Der Flughafen Leipzig-Halle steht nach Medienberichten erneut im Fokus von Ermittlern. Wenige Tage nach dem Fund einer Sprengstoffdrohne soll in der Nähe des Airports ein weiteres Flugobjekt entdeckt worden sein. Dabei stießen Fahnder demnach auch auf einen hochexplosiven Stoff. Wer hinter den Vorfällen steckt, ist weiter unklar. Die Deutsche Bahn wehrt sich gegen den Vorwurf, technische Probleme bei ihren Zügen nicht ausreichend zu bekämpfen. Nach Angaben des Konzerns ist die Zahl der technischen Störungen zwischen 2019 und 2025 um rund die Hälfte zurückgegangen. Zuvor hatte ein grüner Abgeordneter der Bahn vorgeworfen, in diesem Bereich zu wenig zu unternehmen. Im ersten Halbjahr waren nach Bahnangaben knapp 60% der Fernzüge pünktlich. Soweit die Meldung.
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2: Am kommenden Freitag um 20.30 Uhr startet die Fußball-Bundesliga in eine neue Saison. Zum Auftakt empfängt der amtierende Meister Bayern München den VfB Stuttgart, aber ohne Jamal Musiala im Kader. Das berichten mehrere Medien übereinstimmend. Nach seinem Zusammenbruch soll der Nationalspieler im Laufe der Woche ins Teamtraining zurückkehren. Eine offizielle Info vom Verein gibt es dazu noch nicht. Das war's vom Sport.
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